Dann fiel mir etwas ein, das schrieb ich ihr. Lieber einmal zu viel als wenige geküsst, denn ein Kuss schmeckt ja immer nach mehr. Diese Weisheit stammt von meiner Großmama. Weil man Küsse doch nicht mit dem Metermaß misst, fällt das Zählen dabei immer.

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